0: Zum Schluss kommen noch ein paar Spiele in die Zauberkiste.
1: Würfelspiele.
0: Kartenspiele.
1: Ratespiele.
0: Puzzlespiele.
2: Ene, mene, miste.
0: Ab in die Zauberkiste.

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0: Hallo, David.
1: Hallo, David.
0: Na, wie war deine Reise?
1: Was soll das denn jetzt?
0: Ich glaube, David antwortet mit seiner Geige, Bert.
1: Das ist ja wohl das Dümmste, was ich je gehört habe.
0: Oh nein, siehst du den Schal, Bert? Ich glaube, David ist heiser und deshalb lässt er heute seine Geige für sich sprechen.
1: Das ist lächerlich, Ernie. Geigen können nicht sprechen. Jetzt pass mal auf. So, Geige, dann sag doch mal, wo hat Davids Reise denn begonnen?

0: Das kommt mir irgendwie spanisch vor.
1: Oh ja, Spanien, da ging Davids Reise los. Ole, na, glaubst du es jetzt, Berg?
0: Also, ich weiß nicht. Und wie ging denn die Reise weiter?

0: ja, ich höre eine arabische Wüste, Bert.
1: Aber...
0: So?
1: Annie, was soll das?
0: David ging mit einem Großvisier durch die Wüste spazieren. Oh, als der plötzlich von einem Sandsturm davongeweht wurde.
1: Einem Sandsturm?
0: Und David, wo bist du dann hingefahren? Oh, New York!
1: New York?

0: Annie. Annie, was machst du denn jetzt mit dem Schirm?
1: Na, hörst du denn nicht, was die Geige sagt, Bert? In New York hat es plötzlich angefangen zu regnen.
0: Das darf doch nicht wahr sein.
1: Gesundheit, Bert. Bert, du solltest dich lieber abtrocknen, sonst bist du auch bald ganz heiser.
2: Moment, ich bin ja gar nicht heiser. Ich wollte nur mal ausprobieren, ob ihr mich auch versteht, wenn ich meine Geige sprechen lasse. Hat doch toll geklappt.
1: Oh, David, und wie?
0: Oh, sehr witzig. Naja, sie kann vielleicht antworten, aber was sie nicht kann, ist Fragen stellen.
2: Sekunde, ich glaube, da irrst du dich auch. Pass mal auf.
1: Das sind ganz viele Fragen, Bert. Pass auf. Wer, wie, was? Der, die, das. Wieso, weshalb, warum? Wer nicht fragt, bleibt dumm.
0: Oh, toll.

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0: draußen blitzeblank.
1: Also ihr seid ja bestimmt auch mal so richtig grollig und genervt und geht in die Luft wie eine Rakete.
2: Oh ja, ich bin auch manchmal genervt.
1: Ich habe ein Geheimrezept, wie ihr den Groll schnell wieder loswerdet. Ihr könnt gerne mitmachen. 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

0: Puh, das war schön.
1: Seid ihr auch so außer Atem vom ganzen Springen und Hüpfen? Also ich bin richtig K.O.
0: Oh, Groll, Troll, ich bin auch total erschöpft.
1: Der Groll ist aber weg. Ich fühle mich besser und ich muss erst mal was trinken. Also so macht Sauersein richtig Spaß.

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0: bitte öffnen Sie die Tür.
1: Aussteigen! Einsteigen! 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

시간. Okay, das war schon gut, doch jetzt geht es weiter.

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2: Nein, die zerkratzt mir noch die Aktentasche.
3: Die pullert irgendwie.

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1: Siehst du nicht, was für ein wundervoller Tag heute ist?
2: Bei mir ist alles voller Wolken.
0: Kommt, wir pusten zusammen die Wolken weg.
3: Ja, ja, Wolken wegpusten.
4: Machen wir. Blue

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angebrannt und viel erlebt, getollt und auch gelacht. So haben wir in diesem Jahr die Sommerzeit verbracht. Dann freuen wir uns riesig auf das nächste Jahr, denn nach dem langen Winter ist der Sommer wieder da. Sommerzeit, wohin geht die Reise nun? Italien, Frankreich, Thailand, Kamerun. Mallorca, Kreta, das hatten wir zwar schon,

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0: Hey Peng.
1: Yo.
0: Ich habe ein paar Fragen an dich.
1: Okay.
0: Die erste ist, was ist braun und schwimmt im Wasser?
1: Easy, Digga. Ein U-Boot.
0: Okay, der war vielleicht ein bisschen zu leicht.
1: Das ist auch wirklich ein bisschen einfach gewesen.
0: Was ist orange und geht die Berge hinauf?
1: Eine Mandarine.
2: Was?

0: den Schlaf.
1: Eine Freuschnecke?
2: Was ist schwarz, weiß und hüpft im Eis?
1: Ah, ein Springguin.
2: Was schwimmt im Wasser und sieht alles verpeilt?
1: Mann, ein Schielpferd.
3: Was?
1: Alter, ein Schielpferd.
4: Das versteckt sich im Nil.
1: Naja, klar.
4: Zwischen dem Schiel.
1: Check das.

0: Hast du noch Lust, weiterzumachen?
1: Aha.
0: Okay, pass auf.
2: Was liegt am Strand und hat einen Sprachfehler?
3: Vollkommen logisch, ein Nussi.
2: Was liegt erkältet am Strand und hat einen Sprachfehler?
3: Das ist eine Niesnussi.
2: Was ist groß, grau und telefoniert aus Afrika?
1: Ein Telefant.
2: Was ist durchsichtig, stinkt und ihm ist alles egal?
3: Ein Schnurz.

0: Jo.
1: Okay, pass auf, einen habe ich noch.
0: Aha.
1: Was ist wohlhabend und springt von Ast zu Ast? Scheichhörnchen.
0: Okay, ich habe auch noch einen. Was ist gesund, kräftig und spielt den Beleidigten?
1: Weiß ich nicht.
0: Schmollkornbrot.
1: Ah, kennst du den? Was ist braun, klebrig und läuft in der Wüste rum? Ein Karamell.
0: Okay, was ist rosa und hangelt sich von Tortenstück zu Tortenstück? Tarzipan.
1: Nö. Okay, pass auf.
0: Das ist ja der letzte.
1: Ja, das ist jetzt der letzte. Ja. Was ist lässig und hat Euter? Eine Kuhl. Cool.

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Hi, Hujambo. Hier ist Tom Palme aus Afrika. Es ist total schön, dass ihr mich heute besucht, dass ihr den weiten Weg hierher zu mir in den Urwald gefunden habt. Und wenn ihr schon mal da seid, möchte ich euch gleich einen lieben Freund von mir vorstellen. Ich habe nicht irgendeinen Freund, ich habe einen ganz besonderen Freund. Mein Freund ist nämlich ein Affe, ein lustiger sogar. Und jedes Mal, wenn ich wieder in Afrika bin, besuche ich meinen Freund und wir tanzen und singen

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0: was macht der Hahn?
1: Er nimmt sich eine Henne zur Frau.
0: Und die Henne? Ja, was macht die?

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0: Die Feuerwehr. Welche Fahrzeuge gibt es bei der Feuerwehr? Was gehört zur Ausrüstung der Feuerwehrleute? Und was muss man tun, wenn es wirklich einmal brennt?
1: Notruf Feuerwehrrettungsdienst. Ja, was ist da genau passiert? Der Tanklastzug ist umgefallen und auslaufender Kraftstoff brennt. Alles klar, wir kommen raus. Achtung, Einsatz für den Brandschutz, Rüstzug, Rettungsdienst, VU auf der A1, Höhe Kilometer 106, Fahrtrichtung Bremen. Umgestürzter Tanklastzug, es rückt aus der ELW, das LF16, das Tele2450, der AB Rüst.
0: Hallo Kinder, gut, dass ihr gerade da seid. Es wird spannend. Wir sind hier bei der Feuerwehr und gerade wurde ein Notfall ausgelöst. Es hat auf der Autobahn einen Unfall gegeben. Ein Tankwagen ist verunglückt. Jetzt heißt es schnell handeln. Ausgelaufenes Benzin brennt auf der Straße. Die Feuerwehr ist bereit zur Abfahrt. Los, kommt, wir fahren mit. Beeilt euch! So, Kinder, ihr habt es gehört. Jetzt geht es los. Wir fahren auf die Autobahn A1. Ein Tankwagen ist verunglückt. Benzin brennt. Das ist sehr gefährlich. Langsam kommen wir an die Unfallstelle heran. Da geht der Stau schon los. Die Autos stehen wieder dicht an dicht. Mann, keiner denkt daran, dass eine Rettungsgasse benötigt wird, um schnell am Unfallort zu sein. Polizei, Rettungshelfer, Feuerwehr, da geht es um jede Minute. So, da sind wir. Und raus. Nun wird der Tankwagen mit einem Wassersprühstrahl gekühlt. Dabei müssen die Feuerwehrleute aufpassen, dass der Tank nicht explodiert. Besondere Hitzeschutzanzüge werden angezogen.

0: Hallo Papa, da sind wir schon.
1: Oh, hallo Jakob. Und da ist ja auch der Johannes. Schön, dass du mitkommen konntest.
2: Hallo Herr Siewert, ich bin total aufgeregt.
1: Hast du denn noch nie eine Feuerwache besucht?
2: Noch nie, dabei will ich unbedingt mal Feuerwehrmann werden.
1: Na dann wird es ja Zeit. Als erstes stelle ich euch mal Andreas, den Wachleiter, vor. Das ist der Chef dieser Feuerwehrwache. Er muss immer über alles und jeden Bescheid wissen. Und auch über Jungs, die hier rumlaufen und Fragen stellen. Ach, da kommt er gerade. Hallo Andreas, darf ich dir jemanden vorstellen?
3: Aber das ist doch der Jakob, den kenne ich doch schon. Mensch, bist du groß geworden. Wie lange haben wir uns nicht gesehen?
0: Ich war in den Ferien das letzte Mal hier.
1: Vor 3 Monaten.
3: Was? In 3 Monaten wächst du so viel? Wo willst du denn noch hin?
0: Mama sagt, dass ich ihr bald auf den Kopf spucken kann.
3: Eigentlich ganz praktisch. Später, falls du mal Feuerwehrmann werden solltest, kannst du die Hausdächer ohne Leiter löschen. Und wer bist du?
2: Ich bin Johannes. Ich gehe mit Jakob in eine Klasse. Wir sitzen sogar nebeneinander.
1: Johannes möchte später mal Feuerwehrmann werden. Deshalb hat Jakob ihm zum Geburtstag einen Besuch bei uns geschenkt.
3: Ah, ein zukünftiger Kollege also. Prima. Herzlich willkommen, Johannes.
2: Danke sehr.
3: Ich bin Andreas, der Wachleiter, also der Chef hier. Solange es ruhig ist, könnt ihr euch umsehen und mir auch Fragen stellen. Aber falls wir zu einem Einsatz gerufen werden, setzt ihr euch bitte auf die beiden Stühle da hinten in der Ecke und seid ganz ruhig, okay?
0: Okay.
1: Darf ich die Kinder kurz bei dir hier oben lassen? Ich muss noch den Schlauch runterbringen und das Löschgruppenfahrzeug fertig inspizieren.
3: Klar, lass sie nur bei mir. Es ist ja gerade nicht viel los.
1: Ich komme gleich zurück. Benehmt euch, ja?
0: Na klar, machen wir doch immer.
2: Andreas, was heißt denn Inspidingens?
3: Inspizieren ist ein anderes Wort für kontrollieren. Paul kontrolliert, ob im Löschgruppenfahrzeug alle Geräte da sind und ob sie auch funktionieren. Wenn es brennt, müssen wir ja ganz schnell los. Deshalb nutzen wir die ruhige Zeit dafür, alles startklar zu machen.
2: Ach so, und warum heißt das Löschgruppenfahrzeug Löschgruppenfahrzeug?
3: Ganz einfach, weil wir darin alles transportieren, was wir zum Feuerlöschen brauchen. Werkzeuge, Geräte und Feuerwehrmänner.
2: Ah, Lösch wegen Löschen und Gruppe wegen der Feuerwehrmänner. Das habe ich verstanden.
3: Na prima. Ah, da kommt ja mein Kollege Fred. Hat alles geklappt, Fred?
4: Ja, soweit alles erledigt, Andreas. Die Aufhängung am Kran ist repariert. Soll ich jetzt mal die Pumpe reinigen?
3: Ja, gute Idee, Fred. Mach das. Danke.
4: Alles klar.
3: Und wir drei schauen mal zu den Computern.
2: Kran, Pumpe, Computer. Was hat denn das alles mit der Feuerwehr zu tun?
0: Ja, die Feuerwehr löscht ja nicht nur Feuer. Sie macht noch ganz viele andere Dinge.
2: Echt? Was denn?
0: Mein Papa hat schon ganz oft Tiere von Dächern oder Bäumen geholt. Und dann hat er auch schon mal mit einem großen Kran ein Auto aus dem See gezogen.
2: Wirklich? Sowas macht man als Feuerwehrmann auch?
3: Na klar, die Feuerwehr hat 4 wichtige Aufgaben. Retten, löschen, bergen, schützen.
2: Retten, löschen, bergen, schützen. Was müsst ihr denn retten?
3: Rate doch mal.
2: Wenn jemand von einem Hund gebissen wurde?
3: Der braucht vielleicht eher einen Arzt, oder?
2: Stimmt. Ach so, ja, wie Jakob gesagt hat. Wenn ein Tier nicht mehr von einem Hausdach runterkommt?
3: Genau. Das ist ein typischer Rettungseinsatz. Wir müssen aber oft auch Menschen retten. Wenn jemand zum Beispiel nach einem Unfall in seinem Auto eingeklemmt ist, dann kommen wir mit Spezialwerkzeugen und schneiden das Auto auf.
2: Boah, mit einer Riesensäge?
3: Nein, mit einer sogenannten Rettungsschere. Die ist so groß und schwer, dass man damit sogar Metall durchtrennen kann. Meistens schneiden wir damit das ganze Autodach weg und können dann den Verunglückten aus seinem Auto holen.
0: Hast du schon vielen Menschen das Leben gerettet?
3: Ja, schon 12 Menschen.
2: Das finde ich aber toll. Und was ist dieses Bergen? Was macht ihr da?
0: Das weiß ich auch. Als es mal ganz doll geregnet hat, musste Papa Schweine aus einem überfluteten Schweinestall bergen. Die haben ganz laut gequiekt vor lauter Angst. Als sie dann im Trocknen waren, hat er den Stall mit einer großen Wasserpumpe leer gepumpt.
2: Mit der gleichen Pumpe, die gerade gereinigt wird?
3: Genau. Sie ist ganz oft im Einsatz.

0: Einsatz, wenn es stark geregnet hat. Und bei richtigem Unwetter müssen wir zum Beispiel Bäume bergen, die durch den Sturm auf die Straße gefallen sind.
1: Dann heißt Bergen also auch so etwas wie Aufräumen?
0: Ja, könnte man so sagen.
1: Dann möchte ich, dass ihr auch mal in mein Zimmer kommt. Da gibt es immer ganz viel zu bergen.
2: Bei mir auch.
0: Ja, ich fürchte, das wird nichts. Wir kommen nur zum Aufräumen, wenn man Spezialwerkzeuge braucht, weil es anders nicht mehr geht. Und so schlimm sieht es bei euch doch sicher nicht aus, oder?
1: Doch. Und dann macht ihr ja noch was. Was war das nochmal?
0: Wir schützen. Und zwar die Natur. Wenn zum Beispiel Öl in einen See fließt, ist das giftig für die Tiere und die Pflanzen, die dort leben. Deshalb kommen wir dann mit einem Spezialmittel und säubern damit das Wasser.
1: Die Feuerwehr ist ja echt total toll, was die alles macht.
0: Stimmt. Und dann löschen wir übrigens auch noch Feuer. Aber das wisst ihr ja.
1: Ach, das hätten wir fast vergessen.
3: Mensch, wer hätte das gedacht, was die Feuerwehr so macht? Retten, löschen, bergen, schützen. Sie kann wirklich jedem nützen.
1: Ich finde, dass euer Name ganz falsch ist.
0: Warum?
1: Naja, ihr müsstet eigentlich Rett-, Lösch-, Berg-, Schützfeuerwehr heißen, oder?
0: Stimmt, dann wüsste man gleich, dass wir nicht nur Feuer löschen.
2: Aber der Name klingt ganz schön kompliziert. Ich wüsste einen besseren.
0: Welchen?
2: Supermanwehr.
1: Der ist gut.
0: Stimmt, den schlage ich bei der nächsten Versammlung gleich mal vor.
4: Notrufzentrale, guten Tag. Beruhigen Sie sich bitte. Ich verstehe kein Wort. Es brennt? Aha. Wo genau stehen Sie denn? Wissen Sie, ob Menschen in Gefahr sind? Gut, wir kommen.
0: Was gibt's, Hans?
4: Ein Dachstuhlbrand in der Schillerstraße. Starke Rauchentwicklung. Die Anruferin hat Hilferufe gehört. Da scheinen noch Menschen im Haus zu sein.
1: Warum rennt denn keiner los? Und was macht Hans noch am Computer?
2: Er schaut erst nach, welches Feuerwehrauto am schnellsten in der Schillerstraße sein kann.
1: Wie das denn?
2: Der Computer weiß immer ganz genau, wo gerade alle Fahrzeuge sind. Hans gibt die Adresse ein und schon sagt ihm der Computer, welche Fahrzeuge am schnellsten beim Feuer sein können.
5: Schillerstraße 15, Dachstuhlbrand. Menschenleben in Gefahr. Einsatz für Löschzug 1 und den Einsatzleitwagen 1.
0: Klar, wir sind am nächsten dran. Die Schillerstraße ist hier gleich in der Nähe. Wir müssen sofort los. Ihr setzt euch da hinten hin.
6: Was ist los?
7: Dachstuhlbrand.
6: Fährst du?
7: Okay.
6: Wo ist Kurt?
1: Schau mal die rote Lampe da drüben. Die blinkt total hektisch.
2: Das ist das Alarmlicht. Das gibt es in jedem Raum hier.
7: Wir sind Menschen in Gefahr.
6: Ja, Verteilung.
1: Wo kommen denn die ganzen Feuerwehrmänner so plötzlich her?
2: Aus den anderen Räumen.
1: Was haben die in den anderen Räumen gemacht?
2: Alles Mögliche. Trainiert, geübt, Sachen repariert, sich ausgeruht. Es gibt sogar Schlafräume.
1: Schau mal, die verschwinden alle durch das Loch da hinten im Boden. Das sieht dir lustig aus. Ist da eine Stange zum Runterrutschen?
2: Ja, in der Mitte von dem Loch ist eine Stange. An der rutschen sie direkt zu den Feuerwehrautos runter. Das geht viel schneller als Treppensteigen.
7: Und hopp. Und der nächste und hopp.
1: Ich will hier nicht nur rumsitzen.
2: Wir müssen aber, sonst stören wir. Vielleicht können wir ja mit dem Löschzug mitfahren.
1: Schau mal aus dem Fenster. Da, hinter dem Kirchturm. Siehst du das?
2: Nö, ich sehe nichts.
1: Beug dich mal zu mir rüber.
2: Ah, ja, jetzt sehe ich's. Da ist ja Rauch. Andreas, guck mal, wir können von hier aus sogar sehen, wo es brennt.
0: Ja, klar. Es ist ja ein Haus in der Schillerstraße. Wie gesagt, ganz hier in der Nähe.
1: Wann sollen wir fragen, ob wir mit dürfen?
2: Noch nicht. Du siehst doch, was hier für eine Hektik ist.

0: blitz schnell her.
1: Ratet mal, wer ich heute bin. Ich trage einen Helm wie ein Ritter, aber ich lebe nicht im Mittelalter, sondern heute. Ich bekämpfe Flammen wie ein Ritter, der gegen feuerspeiende Drachen antritt. Aber mein Schwert ist aus Wasser und sticht besser als jedes Stahlschwert. Mein Pferd ist ein feuriges Ross, aber es macht nicht, sondern, und es ist kein Indianerpferd auf dem Kriegspfad. Na? Ich bin kein Indianer vom Stamme der Tatütata und kein Ritter mit Drachenfeuerwasserschwert. Ich bin ein Feuerwehrmann. Heute wird es super spannend, denn heute kommt die Feuerwehr in den Kindergarten.
2: Große Aufregung im Kindergarten Rappelkiste. Die Feuerwehr kommt. Zum Glück aber nicht, weil es brennt, sondern nur zu Besuch. Die Kinder dürfen sich heute einmal ganz aus der Nähe ein echtes Feuerwehrauto angucken und mit den Feuerwehrleuten sprechen. Julian, Leon, Lilly, bleibt bitte drinnen, von der Türe weg. Alle warten hier drinnen, bis die Feuerwehr auf dem Hof ist, ruft Katrin Freier, eine der Erzieherinnen in der Rappelkiste. Den ganzen Morgen schon waren die Kinder aufgeregt und sind kaum zu bändigen. Deshalb hofft Katrin Freier jetzt auch, dass die Feuerwehr endlich kommt. Und da ist es endlich. Ein großes, rotes Feuerwehrauto direkt im Hof vor dem Kindergarten. Die Kinder stürmen raus. Jetzt dürfen sie endlich. Doch sofort bleiben sie erschrocken stehen. Plötzlich leuchten die Blaulichter grell auf. Was ist passiert? Da steigt einer der Feuerwehrleute aus und sagt, »Hallo Kinder, ich bin Tom. Keine Sorge, das Blaulicht haben wir nur zur Begrüßung extra für euch angemacht. Ich werde euch heute mit meinen Kollegen Bernd und Martina unsere Rote Emma vorstellen. Rote Emma, so nennen wir dieses Feuerwehrauto hier hinter uns. Wir haben nämlich all

0: allen Autos bei uns Spitznamen gegeben. Es gibt in der Feuerwache noch die rote Bertha, den roten Fritz und den roten Rudolf. Jetzt steigen auch die anderen beiden Feuerwehrleute aus, Bernd und Martina. Alle drei haben richtige Feuerwehranzüge an. Um den Bauch haben sie einen dicken schwarzen Gürtel.
1: »Warum habt ihr keine Helme auf?«, fragt Lilli. »Feuerwehrleute haben doch immer Helme.«
0: »Ja«, lacht Tom, »bei einem Einsatz unbedingt. Aber jetzt, wenn wir euch hier unsere rote Emma zeigen, droht ja keine Gefahr. Da können wir den Helm auslassen. Wir ziehen jetzt gleich auch mal unsere Jacken aus. Die sind nämlich ganz schön warm und schwer. Wer will mal eine Feuerwehrjacke anprobieren?«
2: Erst traut sich keiner. Aber dann meldet sich Julian. Und auch noch Felix und Maike. Die Feuerwehrleute geben ihnen die Jacken und die Kinder versuchen sie anzuziehen.
1: »Die sind ja echt schwer. Warum sind die so schwer?«, fragt Maike.
2: »Unsere Jacken und Hosen sind aus einem ganz besonderen Material, das nur ganz schwer brennt, damit wir möglichst nah an ein Feuer heran können, ohne selbst Feuer zu fangen und zu brennen. Tja, und dieses Material ist nicht so leicht wie normaler Jackenstoff«, erklärt die Feuerwehrfrau Martina.
1: »Wenn wir einen Einsatz haben bei einem Feuer, dann haben wir nicht nur unsere Schutzkleidung an und unseren Helm, sondern dann haben wir noch Sicherheitsgürtel um mit einem Rettungsbeil«, erklärt die Feuerwehrfrau Martina weiter. »Und wir haben auch noch einen Beutel mit einem 30 Meter langen dicken Rettungsseil auf dem Rücken.«
2: Die Feuerwehrleute Tom und Bernd haben inzwischen an der Seite des Feuerwehrautos die Rolltüren hochgezogen und holen ihre Sicherheitsgürtel mit dem Rettungsbeil, ihre Helme und ihre Beutel mit dem Rettungsseil. Sie legen die Sachen auf den Boden und jetzt dürfen die Kinder alles einmal hochheben und anfassen.
0: »Bitte ganz vorsichtig sein mit dem Rettungsbeil. Das ist kein Spielzeug, sondern ein schweres Werkzeug«, erklärt Bernd. »Mit dem Beil müssen wir im Notfall, wenn ein Haus brennt, Türen und Fenster aufschlagen, damit wir die Menschen aus brennenden Häusern befreien können.«
1: »Wozu braucht ihr denn das Seil?«, fragt Leon.
0: »Mit dem Seil können wir viel machen, zum Beispiel wichtiges Werkzeug und Rettungsgeräte hochziehen oder runterlassen, je nachdem, ob wir in einer Grube sind oder in einem Haus oder auf einem Baum. Außerdem können wir auch uns selbst oder andere Menschen retten und abseilen. Also mit dem Seil haben wir schon viel helfen können.«
2: Damit die Feuerwehrleute richtig mit dem Rettungsseil umgehen können, üben sie regelmäßig mit Kletterlehrern und anderen Feuerwehrleuten zusammen. Denn wie Sportkletterer oder Bergsteiger auch, müssen die Feuerwehrleute lernen, wie sie sich selbst mit einem Seil abseilen können oder andere Personen abseilen. Das ist nämlich gar nicht so einfach. Schließlich muss das Seil den Menschen sicher halten. Die Knoten dürfen sich nicht lösen, aber die Knoten dürfen auch nicht zu fest sein und den Menschen verletzen. Auch wenn die Feuerwehrleute Werkzeug oder Rettungsgeräte hochziehen oder abseilen, müssen sie ganz sichere Knoten beherrschen. Schließlich dürfen sich diese Knoten nicht lösen. Dann würden die Werkzeuge ja abstürzen. Ein schriller Pfiff ertönt und noch einer und noch einer.
0: »Auch das gehört zu unserer Ausrüstung, eine Signalpfeife«, erklärt Bernd. »Damit können wir Notsignale geben. Wenn ich zum Beispiel so pfeife, also ein paar Mal einen langen hohen Ton, dann wissen alle anderen Feuerwehrleute, dass ich selbst in Gefahr bin und Hilfe von den anderen Feuerwehrleuten brauche. Hört noch einmal hin.«
2: »Wenn ich dagegen so pfeife, dann heißt das: Achtung, Leute, Gefahr, alle Mann sofort zurück. Die Pfeife ist da das beste und schnellste Hilfsmittel. Unsere Rufe und Schreie würde keiner verstehen und hören. Und bis wir mit einem Funkgerät die Nachricht gegeben hätten, wäre vielleicht schon ein Unglück passiert. Ihr seht, ein paar unserer Rettungsmittel sind ganz einfache Sachen«, sagt Bernd.
1: »Dann mal ein kleiner Test für euch«, sagt Martina und pfeift in schnellem Wechsel hoch, tief, hoch, tief. »Was bedeutet dieser Pfiff?« Achtung, Gefahr natürlich, Gefahr«, rufen die Kinder durcheinander.
2: »Das Letzte, was noch ganz wichtig für unsere Ausrüstung ist, sind unsere Stiefel. Feuerwehrstiefel haben nämlich zwei ganz besondere Kennzeichen. Erstens, sie haben sogenannte Anziehschlaufen.« Bernd hebt seine Hose hoch und zeigt den Kindern die praktischen Anziehschlaufen an seinen Stiefeln.
1: Die brauchen wir, weil im Notfall alles ja ganz schnell gehen muss. Da haben wir keine Zeit, Schnürsenkel zu binden oder mehrere Schnallen zu schließen. Also ziehen wir die Stiefel ganz schnell mit den Schlaufen an. Und noch etwas. Die Feuerwehrstiefel haben alle spezielle Sohlen, die sehr hitzebeständig sind. Denn wir müssen ja auch über brennende oder sehr heiße Flächen laufen. Da dürfen unsere Stiefel natürlich nicht brennen.
2: Dann fährt Martina fort. Wer weiß von euch denn, wie ihr uns in einem Notfall rufen könnt?
1: 112, 112, 112, 112, rufen viele Kinder durcheinander.
2: Die Erzieherinnen und Eltern haben das mit ihnen vorher schon geübt. Martina ist beeindruckt.
1: Toll, dass ihr das schon wisst. Das ist eine ganz wichtige Telefonnummer. Egal, an welchem Telefon in welcher Stadt ihr seid, die Notrufnummer ist immer gleich. 112. Und ihr könnt sofort mit der Feuerwehr sprechen.
3: Da rufe ich gleich mal an,
2: tönt vorlaut Julian. Tom hört auf zu lachen und schaut plötzlich ganz streng und ernst.
0: Das solltet ihr nie, wirklich niemals tun. Wir sind zur Rettung von Menschen da und werden dazu gebraucht. Wenn ihr ohne Not bei uns anruft, ist das Missbrauch und wird bestraft, und zwar mit bis zu einem Jahr Gefängnis, erklärt Tom.
2: Julian wird rot und alle Kinder gucken ganz betreten.
0: Aber ich weiß ja, dass du nur Spaß gemacht hast und nicht wirklich aus Quatsch bei uns anrufen würdest, sagt Tom versöhnlich zu Julian.
2: Der nickt ganz erleichtert.
0: Und dann fragt Tom, wer weiß denn, bei welchen Notfällen die Feuerwehr gerufen wird?
1: Na, wenn es brennt,
2: sagt Lilly.
0: Genau, und brennen kann ein Haus, ein Auto, mehrere Autos bei einem Unfall, ein Wald, eine Straßenbahn, erklärt Tom.
2: Die Feuerwehr kommt immer, wenn irgendwo ein Feuer ausbricht. Doch genauso oft kommt die Feuerwehr auch schon, bevor das Feuer ausbrechen kann. Vielleicht ist es dir sogar schon einmal aufgefallen, wenn du auf einer Kirmes warst, einem Fußballspiel, auf einem großen Straßenfest oder bei einem großen Konzert. Zur Sicherheit kommt dann ein Feuerwehrauto an Orte, wo viele Menschen bei Großveranstaltungen sind. Sollte dann ein Notfall passieren, ist zumindest ein Feuerwehrauto schon direkt vor Ort.
1: »Bei unseren Nachbarn hat die Feuerwehr eine Katze vom Dach geholt«, erzählt Frederik.
3: »Ja, das kommt sehr häufig vor. Genauso oft wie ein Brand. Wir retten bestimmt einmal pro Woche ein Tier«, erzählt Martina.
1: »Vögel, Hunde, Katzen, Giftschlangen.«
3: »Giftschlangen?«
2: Lilly guckt ungläubig.
3: »Wo werden denn Giftschlangen gerettet?«
1: »Naja, manche Leute kaufen sich einfach als Haustier eine Giftschlange und haben aber keine Ahnung, wie sie mit dem Tier umgehen sollen. Und dann flüchtet so eine Giftschlange bei der erstbesten Gelegenheit. Da haben wir schon mal ein ganzes Wohnhaus 4 Tage lang durchsucht, um die Schlange zu finden. Denn das Tier könnte ja den Hausbewohnern gefährlich werden. Zum Glück haben wir die Schlange gefunden und in den Zoo gebracht.«
2: Die Feuerwehr kommt auch, um Menschen aus Notlagen zu retten. Wenn also zum Beispiel jemand irgendwo raufgeklettert ist und nicht mehr runterkommt oder sich irgendwo eingeschlossen hat und nicht mehr rauskommt. Auch bei Sturm und Unwetter hilft die Feuerwehr. Wenn Bäume auf Straßen liegen oder bei Hochwasser Häuser unter Wasser stehen. Deshalb müssen Feuerwehrleute wie Tom, Bernd und Martina sehr viel lernen, damit sie in all diesen Notfällen helfen können. Und deshalb sind auch die Feuerwehrautos wie die Rote Emma mit vielen Werkzeugen, Wasserschläuchen und Rettungshilfen ausgestattet.
0: »So, dann zeigen wir euch jetzt mal die langen Wasserschläuche an der Roten Emma«, sagt Tom. »Kommt mal mit, hier zur Seite an das Feuerwehrauto.«
2: Die ganze Seite des Feuerwehrautos ist voll mit Rollen von Schläuchen.
3: »Wenn es brennt, dann müssen wir mit so einem Schlauch auch schon einmal in den 4. Stock in einem Wohnhaus. Da brauchen wir lange Schläuche«, erklärt Feuerwehrfrau Martina. »Und wenn es ein großes Feuer ist, benötigen wir auch oft mehrere Schläuche.«

Eine Notsituation kann jederzeit eintreffen. Ein Autounfall, ein Treppensturz oder eine plötzliche Erkrankung wie zum Beispiel ein Herzinfarkt. Umso wichtiger ist es dann, genau zu wissen, was zu tun ist. Neben der Erstversorgung bei einem Unfall gilt es, möglichst schnell den Notruf zu alarmieren. Denn mit dem Anruf bringt man ein ganzes System in Gang. Über die 110 oder europaweit über die 112 erreicht man die Rettungsleitstelle. Wichtig ist es dabei, die sogenannten W-Fragen schnell zu beantworten. Das heißt, wo ist der Unfall passiert? Was ist passiert? Wie viele Verletzte oder Erkrankte gibt es? Und welche Verletzungen oder Erkrankungen liegen vor? Also wo, was, wie und welche Verletzungen? Bei der Lebensrettung heißt es oft, dass Sekunden zählen. Je schneller die Leitstelle also alle Infos beisammen hat, kann sie entsprechende Maßnahmen ergreifen und einen Rettungswagen, die Feuerwehr, Polizei oder sogar einen Rettungshubschrauber losschicken. Wer im Übrigen an einem Unfallort vorbeifährt und erkennt, dass noch keine Hilfe vor Ort ist, macht sich strafbar. Erste Hilfe fängt bereits übrigens damit an, den Notruf zu wählen.

0: Rock and roll.
1: Jawohl!
0: Rock and roll.

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0: Am Südpol sitzt ein Pinguin und schaut, ob sein Gletscher taut. Ein Zebra zählt seine Streifen konzentriert.
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0: Bis es müde wird, Kranichschwärme steigen auf und ziehen Richtung Meer.
2: Sehr schön.
0: Ein Eichhörnchen schaut darauf, voll Sehnsucht hinterher. 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
1: Na gut, ich leg mich schon mal
0: hin. Die Sonne
1: ja,
0: ist schon längst in Agadir.
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0: Bier.
1: Oh, wirklich?
2: Ja, nee.
1: Was denn, Bert?
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Hier kommt extremes Superwissen, ein Merksatz. Der Anfangsbuchstabe von jedem Wort steht für einen Planeten. Montagvormittag erklärt nur Julia sein unglaubliches Nichtwissen. Merkur, Venus, Erde, Mars.

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0: Es gibt da so ein Wort, das ich gerne sag, wenn irgendwie etwas passiert, was ich nicht gerne mag. Ich meine nicht Mist oder verdammt, ich meine nicht schon Scheiße. Das Wort, das ich sag, heißt
1: Garnica!

Hallo und guten Tag, liebe Kinder. Ich bin Renate Laufs. Ich habe das Buch Du bist schön, so wie du bist für euch geschrieben. Es ist ein schönes Vorlese-, Lese-, Mal- und Wendebuch in deutscher und englischer Sprache. In der Geschichte in dem Buch geht es um einen kleinen Marienkäfer, der nur mit einem Punkt auf seinen Flügeln auf die schöne Welt kam. Und er sehr traurig und unglücklich darüber ist, dass die anderen Marienkäfer, die mehr Punkte auf ihren Flügeln haben, sich über ihn lustig machen. Wenn ihr wissen wollt, ob der kleine Marienkäfer irgendwann vielleicht ein paar Punkte mehr bekommt oder ob er vielleicht irgendwann dann glücklich wird, dann müsst ihr euch das Buch bestellen. 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Dankeschön und tschüss.

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0: Also ihr seid ja bestimmt auch mal so richtig grollig und genervt und geht in die Luft wie eine Rakete.
1: Oh ja, ich bin auch manchmal genervt.
0: Ich habe ein Geheimrezept, wie ihr den Groll schnell wieder loswerdet. Ihr könnt gerne mitmachen. 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
1: Puh, das war schön.
2: Seid ihr auch so außer Atem vom ganzen Springen und Hüpfen? Oh, also ich bin richtig K.O.
1: Oh, Grolltroll, ich bin auch total erschöpft.
2: Der Groll ist aber weg. Ich fühle mich besser und ich muss erst mal was trinken. Also so macht Sauersein richtig Spaß. Kleine

0: große Klasse.
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0: Davon verstehe ich auch nichts.

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1: 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Gummistiefel an, die Mütze obendrauf. Dann geht's auch schon los in der Dämmerung. 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

ist ganz verwirrt. Da hat sich wohl wieder jemand einmal im Wolkenrezept geirrt. Es standen heute kleine weiße Federwölkchen auf dem Wolkenerschaffungsplan.

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0: Liebe Kinder und liebe Eltern, ich bin die Alexandra Jehlen und ich habe das Buch Erna, die verrückte Kuh geschrieben. Die Geschichte heißt Die Flecken sind weg. Hier lese ich euch gern einen kleinen Ausschnitt vor. Die Kuh Erna, die ist eine braungefleckte schöne Kuh. Und sie lebt mit ihren Freundinnen, den anderen Kühen, auf der Weide. Erna findet jedoch ihre Flecken nicht ganz so schön, weil sie wollte immer schon weiß sein. Weiß und elegant. Entschlossen verlässt die Erna ihre Kuhherde und geht an den Mangfall, um sich ihre Flecken wegzuschrubben. Ob ihr das wohl gelingt? Na, dann will ich mal das Buch öffnen und gucken, wo die Erna gerade steckt. Aha, da ist der große, schöne Bauernhof. Und da steht der Bauer Harry. Und er hat eine Mistgabel in der Hand. Und da ist die Schubidu, die kleine freche Spinne. Und die klettert auf der Gabel rauf und runter an ihren Spinnfaden. Die Erna ist natürlich auch da und sie grinst ganz fröhlich, weil ihre ganzen Freunde da sind. Das kleine Schweinchen, dann die Henriette, das weiße Huhn, dann der Ringel, der Regenwurm. Ja, und was denkt ihr, was da noch für Tiere auf dem Bauernhof wohnen? Ja genau, Hunde, Katzen, Mäuschen, Schweinchen, genau. Die Erna erzählt nun ihren Plan den anderen Kühen. Und ihrer besten Freundin, dem weißen Huhn Henriette. Was meint ihr? Was sagen die Freunde? Ja, genau, sie finden den Plan total komisch, weil sie sagen, das kann doch auf gar keinen Fall gehen, du kannst so nicht weiß sein. Aber die Erna, die weiß, was sie will. Wenn sie sich was in den Kopf gesetzt hat, dann setzt sie das auch durch. Und sie will es dringend. Und sie wird den Plan durchziehen. Also schlüpft sie unter einer kleinen hochgebogenen Stelle am Zaun unten durch. Oh, mit viel Mühe, das sage ich euch. Es ist nämlich gar nicht so einfach, da unten durchzuschlüpfen. Aber sie hat es geschafft. Und zufrieden und glücklich wandert sie nun zum Fluss runter und schrubbt sich die Flecken weg. Was meint ihr? Gelingt's ihr jetzt? Ja, es gelingt ihr. Und sie ist überglücklich. Sie strahlt über beide Ohren. Oh, die Flecken sind weg und sie schwimmen alle im Fluss herum. Und die Erna tanzt zufrieden wie eine dicke Ballerina auf der Wiese herum. Und sie läuft und läuft und läuft und freut sich einfach nur so. Da begegnet sie der kleinen frechen Spinne, der Schubidu. Oh, die ist so erschrocken, ich sag's euch, weil sie die Erna nicht mehr erkannt hat. Och, vor lauter Schreck fängt die Schubidu gleich an zu singen. »Ach nein, du musst nicht erschrecken«, sagt die Erna zu Schubidu. »Ich bin's doch nur, die Erna, die Kuh.« Und da kommt auch noch der Ringel, der Regenwurm. Der ist ebenfalls so erschrocken. »Nein, du musst nicht erschrecken, ich bin's doch, die Erna, die Kuh. Komm, schau doch, ich bin's.« »Ach, Ringel, jetzt gehen wir zur Kuhherde hinauf.« Und dann zeige ich einfach allen, wie ich toll aussehe. Ich bin so glücklich, das kannst du dir gar nicht vorstellen. Und der Bauer Harry, der wird erst gucken. Die Kuhherde und alle Tiere und der Bauer Harry, die sind so erschrocken, als sie die Erna gesehen haben. Aber weil sie sich so gefreut hat, haben sie sich alle mit ihr zusammen gefreut und haben getanzt und ein großes Fest gefeiert. So, liebe Kinder und liebe Eltern, wenn ihr mehr über meine Geschichte erfahren möchtet, dann könnt ihr das gerne über Amazon bestellen oder über meine Homepage www.die-musikkids.de. Auf Wiederhören!
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0: 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Da steigt der Bär vom Schlitten runter, abends kurz vor sieben, und brummt: Lasst uns die Plätze tauschen, jetzt werd ich euch schieben. Der Braunbär schiebt so gut er kann, da kommt der Schlitten schnell voran.
1: Macht's gut, sagt der Bär. Ich hab euch geschoben, jetzt will ich auch mal mit dem Schlitten fahren. Da hinten sehe ich einen Hügel, da kann ich auch allein runterfahren.

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2: Die kleine Hexe kommt aus ihrem wunderschönen Häuschen im Märchenwald und sagt:
3: Alle mal herhören. Am Sonntag mache ich eine Teeparty bei mir zu Hause mit Schokoplätzchen und Holunderblütentee.
2: Die Tiere im Wald sind begeistert und rufen:
4: Yeah!
2: Nur der kleine schlaue Fuchs fragt schelmisch:
5: Kannst du überhaupt backen?
3: Ha, ich und backen? Hast du vergessen, dass ich eine Hexe bin? Ich muss doch nicht backen, ich kann zaubern,
2: sagt die kleine Hexe und verschwindet in ihrem Hexenhäuschen.
3: Das wollen wir doch gleich mal testen. Abracadabra, simsalabim. Schwarz und weiße Kätzchen, ich zaubere Schokoplätzchen. Hex, Hex.
2: Oh oh, was ist denn da passiert? Alles voller Schokosoße.
3: Ups, da ist was schief gelaufen. Oh nein, dieses Chaos. Ich muss wohl doch mal in meinem Zauberbuch nachschauen.
2: Und die kleine Hexe holt ihr Zauberbuch.
3: Okay, Schokoplätzchenzauber, Seite 52. Um die hohe Kunst des Schokoplätzchenzaubers zu beherrschen, müssen alle Hexen in die Kochschule, weil sie ganz genau lernen müssen, welche Zutaten in einem Schokoplätzchen drin sind. Was? Ich muss in die Kochschule? Ausgerechnet ich?
2: Ja, ganz genau richtig gelesen, kleine Hexe. Auch du musst manchmal die Schulbank drücken, obwohl du zaubern kannst. Die kleine Hexe sitzt auf ihren Besen und fliegt zum Pinnbaum. Der Pinnbaum ist ein großer Baum mitten im Märchenwald. Auf dem Baum kann man hinschreiben, wenn man jemanden sucht, zum Beispiel einen Babysitter, oder wenn man etwas anzubieten hat, wie zum Beispiel einen Kochkurs.
3: Kochen und Backen mit Sternekoch Osvaldo. Okay, da rufe ich doch gleich mal an,
2: sagt die kleine Hexe und tippt die Nummer in ihr Telefon. Ja, hallo, hier spricht Osvaldo. Wer spricht denn da?
3: Hallo, Osvaldo, ich bin die kleine Hexe und möchte gerne lernen, wie man Schokoladenplätzchen backt. Darf ich vielleicht vorbeikommen, wenn du Zeit hast?
2: Der Fünf-Sterne-Koch Osvaldo ist natürlich begeistert und lädt die kleine Hexe sofort zum Backkurs ein. Aber natürlich, kleine Hexe, ich beherrsche natürlich die hohe Kunst des Schokoplätzchenbackens. Ich bin sozusagen der beste Schokoplätzchenbäcker auf diesem Planeten. Du bist bei mir mehr als richtig. Also dann, ich muss los, sonst brennt mir mein 5-Sterne-Mittagsmenü an. Wir sehen uns am Dienstag. Ciao, ciao, ciao, ciao. Als die kleine Hexe bei 5-Sterne-Koch Osvaldo ankommt, hat dieser schon alle Zutaten bereit gemacht. Hallihallo, kleine Hexe. Jetzt geht es los. Ich lüfte das Geheimnis und verrate dir, welches die wunderbaren Zutaten für die noch wunderbareren Schokoplätzchen sind. Bist du bereit?
3: Ja, ich bin bereit.
2: Na gut, los geht's, sagt Fünf-Sterne-Koch Osvaldo und lüftet das große Geheimnis jetzt für alle. 100 Gramm Butter, weiche, 50 Gramm Zucker, 125 Gramm Mehl, ein Teelöffelchen Backpulver, 3 Esslöffel Kakaopulver. Danach wir mixen das Ganze zusammen, dann formen wir circa 16 Kugeln, legen sie auf die Backblech, drücken sie flach mit einer Gabel, schieben es in den Ofen hinein für 15 bis 18 Minuten bei circa 180 Grad und danach... Du hast die beste Schokoplätzchen auf dieser ganzen Welt. Bald sind die Plätzchen fertig und Oswaldo und die kleine Hexe holen das Blech mit den duftenden, wunderbaren Schokoplätzchen aus dem Ofen. Natürlich muss die kleine Hexe sofort ein Schokoplätzchen probieren.
3: Die schmecken ja so köstlich, wie ein Hexenschmaus,
2: sagt die kleine Hexe begeistert, und Oswaldo kocht einen leckeren Tee. So können die zwei schon mal eine kleine Vorab-Teeparty feiern, bevor dann die große Teeparty bei der kleinen Hexe zu Hause stattfindet.

0: 5-Sterne-Koch Osvaldo beherrscht die kleine Hexe jetzt die hohe Kunst des Schokoplätzchenzaubers, da sie genau weiß, welche Zutaten in ein Schokoplätzchen gehören, kann sie die Schokoplätzchen nun auch zaubern. Der großen Teeparty mit lecker Schokoladenplätzchen steht nun nichts mehr im Wege. Die kleine Hexe bereitet alles für die große Teeparty mit Schokoplätzchen vor. Und schon ist der große Tag da und alle Freunde sind gekommen, sitzen im Wohnzimmer und sind ganz gespannt auf die leckeren Schokoplätzchen. Damit der Schokoplätzchenzauber zum Highlight des Festes wird, hat die kleine Hexe beschlossen, direkt live vor ihren Freunden zu zaubern. Ob es diesmal wohl klappen wird?
1: Abracadabra, simsalabim, schwarz und weiße Kätzchen, ich zaubere Schokoplätzchen. Hex, Hex! Wow!
0: Der Schokoplätzchenzauber hat jetzt natürlich geklappt.
1: Und was sagt ihr jetzt?
0: Fragt die kleine Hexe und wartet gespannt auf die Antwort.
1: Wow, die schmecken ja richtig gut,
0: ruft der kleine schlaue Fuchs begeistert. Und auch die anderen Tiere stimmen in den Lobgesang mit ein.
2: Ja, ich will, die kleine Hexe hat sich ja richtig Mühe gegeben für diese leckere.
1: Na, dann haut mal rein,
0: sagt die kleine Hexe, schnappt sich spontan ihre Gitarre und spielt ein kleines Wohnzimmerkonzert. Ja.

Das war das Märchen und das Lied der kleinen Hexe. Ich hoffe, ihr hattet super viel Spaß. 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

0: Dornröschen. Vor langer Zeit lebten einmal ein König und eine Königin. Die wünschten sich sehnlich ein Kind. Und eines Tages, als sie die Hoffnung schon fast aufgegeben hatten, bekamen sie schließlich doch ein Mädchen. Der König war außer sich vor Freude und beschloss, ein großes Fest zu feiern. Dazu lud er alle Verwandten, Bekannten und Freunde ein und natürlich die weisen Frauen des Königreichs. Nun war es aber so, dass es 13 Frauen waren, der König aber nur 12 goldene Teller hatte. Also musste eine von ihnen daheim bleiben. Das Fest wurde mit aller Pracht gefeiert. Und als es zu Ende ging, traten die weisen Frauen vor und beschenkten das Kind mit ihren Wundergaben. Die eine mit Schönheit, die nächste mit Tugend, die dritte mit Reichtum und so fort mit allem, was es auf der Welt zu wünschen gibt. Als 11 der Frauen ihre Wünsche verkündet hatten, ging plötzlich die Tür auf und die 13. trat ein. Vor lauter Wut, dass man sie nicht zu dem Fest eingeladen hatte, stellte sie sich vor die Wiege und sprach:
1: Die Königstochter soll sich an ihrem 15. Lebensjahr an einer Spindel stechen und tot umfallen.
0: Damit verließ sie den Saal wieder. Alle waren sehr erschrocken, aber die 12. weise Frau hatte ihren Wunsch ja noch nicht ausgesprochen und so trat sie nun an die Wiege.
2: Ich kann den Spruch meiner Schwester nicht aufheben, aber ich kann ihn abmildern. So soll es kein Tod sein, sondern nur ein 100-jähriger Schlaf.
0: Der König war nun sehr besorgt um sein liebes Kind. Deshalb gab er den Befehl, dass alle Spindeln im ganzen Königreich verbrannt werden sollten. Die Königstochter wuchs heran und alle guten Gaben der weisen Frauen erfüllten sich. Sie wurde schön, klug, tugendsam und freundlich, so dass jeder sie lieb hatte. An ihrem 15. Geburtstag begab es sich, dass der König und die Königin ausgehen mussten und die Tochter allein im Schloss zurückblieb. Sie vertrieb sich die Zeit damit, durch die Räume und Zimmer zu streifen. Und schließlich kam sie an einen alten Turm. Sie stieg die enge Wendeltreppe hinauf bis zu einer Tür. Sie drückte die Klinke hinunter und trat in das Zimmerchen. Dort saß eine alte Frau an einem Spinnrad und spann eifrig Flachs.
3: »Guten Tag, altes Mütterchen. Was machst du da?«
1: »Ich spinne Flachs. Willst du es auch einmal versuchen?«
0: Die Königstochter trat näher und nahm die Spindel in die Hand. Die Alte aber war niemand anderes als die 13. weise Frau. Und als die Königstochter die Spindel anfasste, ging der Fluch in Erfüllung. Sie stach sich in den Finger, sank auf das Bett, das in der Kammer stand, und fiel in einen tiefen Schlaf. Der Schlaf breitete sich auch im übrigen Schloss aus. Der König und die Königin, die gerade heimkamen, sanken in der Eingangshalle nieder und schliefen ein. Der Koch blieb mitten in der Bewegung stehen und schlummerte ein, und auch der Küchenjunge verfiel in Schlaf. Der Braten am Spieß hörte auf zu brutzeln, und auch das Feuer im Herd wurde still und schlief ein. Die Knechte im Hof, die Mägde im Haus, ja sogar die Pferde im Stall versanken in Schlaf. Auch die Tauben auf dem Dach steckten ihre Köpfchen unter die Flügel und schliefen. Ebenso wie die Fliegen an der Wand. So wurde es still. Und rings um das Schloss begann eine Dornenhecke zu ranken, die immer höher und dichter wurde.

Schloss nicht mehr zu sehen war. Im Land aber erzählte man sich die Sage von dem schönen Dornröschen, denn so wurde die Königstochter fortan genannt. Viele Königssöhne aus anderen Reichen kamen und versuchten, durch die Dornenhecke zu dringen und Dornröschen zu retten. Doch niemandem wollte es gelingen. Eine lange Zeit verging, und eines Tages zog wieder ein Königssohn durch das Land. Er hörte von Dornröschen und beschloss, sein Glück ebenfalls zu versuchen. Nun war es so, dass die 100 Jahre gerade um waren und die Zeit gekommen war, zu der Dornröschen wieder aufwachen sollte. Als der Königssohn an die Hecke kam, hatten sich die Dornen allesamt in große, bunte Blüten verwandelt und er konnte ungehindert hindurch in das Schloss gelangen. Dort sah er die schlafenden Knechte und Mägde und das Königspaar, das ebenfalls in tiefem Schlaf lag. Schließlich kam er an den Turm, stieg hinauf und fand in dem kleinen Zimmerchen ganz oben Dornröschen auf dem Bett liegen. Er betrachtete es und konnte seine Augen nicht abwenden, und weil es so wunderschön war, gab er ihm einen Kuss. Da schlug Dornröschen die Augen auf und lächelte ihn an. Er nahm ihre Hand und gemeinsam stiegen sie die Treppe hinunter. Und nun erwachten auch der König und die Königin. Der Koch wachte auf und rannte wieder hinter dem Küchenjungen her. Der Braten begann wieder zu brutzeln und das Feuer wieder zu flackern. Kurzum, das ganze Schloss und der gesamte Hofstaat erwachten und taten wieder das, was sie immer getan hatten. Dornröschen aber und der Königssohn feierten Hochzeit und lebten fortan glücklich und zufrieden bis an ihr Ende.

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0: Meine sehr verehrten Damen und Herren, wir sind hier bei der Erfinderin der Flatturbine, Frau Dr. Flora Zwergmann. Guten Tag.
1: Tag.
0: Wie sind Sie auf diese wahnsinnige Idee gekommen?
1: Purer Zufall. Ich saß auf dem Klo, musste, doch es war nur Pups.
0: Nein.
1: Und dann gab es einen Knall.
0: Ich glaub's nicht.
1: Ich flog davon.
0: Wahnsinn.
1: Diese Energie, ich habe sie in die Erfindung Flatturbine gebannt.
0: Ja.
1: Und jetzt ist sie in dieser Rakete.
0: Unglaublich. Und die Jungs von Pele Mele haben sich ja als Pups-Probanden zur Verfügung gestellt und diesen Antrieb in die Rakete eingebaut.
1: Ja, das war sehr nett.
0: Da vorne sehen wir auch schon, das scheint zu funktionieren.

Jungs? Gott, ich glaube, mein Radiomanzug ist gerade kaputt gegangen. Ih, hier kommt was Boah, das stinkt ja übertrieben. Eklig. Sind das unsere Fürze? Seit wann stinken denn Fürze so übertrieben? Und wer von euch war das? Andreas? Ey, zu deinen mega krassen Stinkefüßen hast du jetzt auch noch so unfassbare Furzgerüche. Boah, ich will zurück zur Erde. Mama, bitte.

0: ich krieg am meisten.
1: Ich bin ja der Kapitän. Koch, das hier ist für dich. Und du kannst gleich wieder in die Kombüse gehen. Steuermann, hier dein Gold.
2: Und